0: 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The catcher cars, the moving finish line, are on track and starting their chase.
1: Attention, world runner. Now, I'm on my way, and there's no question that I will catch up with you.
2: ワールドランナーの皆さん, 30分のリードが今終わりました!
3: Ich mache mich auf den Weg, und dass ich dich einhole, steht außer Frage.

0: Wir sind in San Francisco und treffen Nico Hiraga.
1: Nico Hiraga.
0: Nico mag gerade Hollywood erobern, aber er rast immer noch die Hügel runter und skatet mit der alten Crew. In dieser Folge zeigt er mir San Francisco. Gemeinsam skaten wir an legendären Plätzen, droppen in steile Hügel und feiern Nicos Guestboard-Party. Die Energie dieser Stadt ist wegweisend für das Skateboarding. Nicos Elternhaus.
2: Hello, hello.
0: Hi, wie geht's dir?
3: Hier bin ich aufgewachsen. Das ist mein allererstes Skateboard.
0: Damit bist du die Hügel runter?
3: Sicher. FTC Boards. Ich bin in den Laden marschiert und habe sie gebraucht gekauft.
0: Die japanische Flagge?
3: Klar. Ich habe japanische Wurzeln und Familie dort. Die Flagge muss sein.
0: Sieh dir das an. Bist du das? Ein Meister im Handstand.
3: Wenn man in einer Stadt aufwächst und skatet, kommt man in jedes Viertel.
0: Ist das dein Wohnzimmer?
3: Ja, hier wärmen wir uns auf. Ich komme schon seit Ewigkeiten her. Der Platz wurde oft umgestaltet. Der Belag ist neu.
0: Ja, echt super. Die Fläche ist perfekt. Viele Ledges. Woher sind die vielen Obstacles?
3: Es ist krass. Jeder trägt dazu bei. Ständig kommt was dazu oder weg. Die Granitblöcke bleiben natürlich.
0: Was ist dein Favorit?
3: Da hinten ist die Transition am coolsten.
0: Dann skaten wir da.
3: Los geht's.

0: Ohne Sturz. Nochmal. Hey, Chico. Ich bin Mattis. Eine echte Legende. Live und in Farbe. Sind die für morgen?
1: Ja, und Hoodies haben wir auch.
0: Das ist das Board? Das bringen sie raus.
1: Ja, morgen.

0: Nico ist einer der wenigen Jungs, die hier groß geworden und geblieben sind.
1: Von Geburt an, 27 Jahre.
2: Das gilt für die wenigsten hier.
1: Stimmt, ich will nicht weg.
0: In den 90ern konnte man an den gewohnten Plätzen nicht mehr skateboarden. Also ging ich nach L.A. Als ich zurückkam, fiel mir auf, dass junge Skater wie Nico San Francisco längst erobert hatten. Die brachten ein völlig neues Lebensgefühl rein.
3: Die besten Skateboarder aus der ganzen Welt kommen irgendwann her, um hier zu fahren. Nur in San Francisco gibt es diese historischen, spektakulären Plätze, die gut für die Karriere sind. Die Stadt ist eine Art Mekka des Sports.
1: Hier bin ich aufgewachsen. Meine Mom hat mich jeden Tag vom Bus abgeholt und hergebracht. Auf diesen Bänken habe ich meine Hausaufgaben erledigt. San Francisco ist klein. Wir sind eine eingeschworene Gemeinschaft. Überall trifft man Leute, die man von klein auf kennt oder gerade kennengelernt hat. Wir sind wie eine große Clique.
4: Linda, Nico. Ich bin 65, gestern und morgen.
1: Die coolste Rollerskaterin überhaupt.
3: Die Wurzeln des modernen Skateboarding liegen hier und vielleicht noch in L.A. Aber der Hotspot ist schon hier.
5: The real epicenter is here, I think.
1: Fifty-fifty, body varial. Irgendwas findet sich immer.
6: Yeah, now.
1: Es ist mein Vater. Mann, Mythos, Legende.
2: Hatten Sie Angst um ihn?
7: Na klar. Die Hügel. Ich hatte immer Angst vor dem Anruf, dass er sich den Schädel eingerannt hat.
1: Als ich mich am Kopf verletzt habe, hat er mich ins Krankenhaus gefahren.
2: Gestürzt?
7: Das Gehirn ist das wichtigste Organ, stimmt's?
1: Das erzählst du mir seit dem Abschlussball. Klar.
2: Die besten Tacos?
1: Die besten Burritos, finde ich.
2: Essen.
0: Das ist der Miley. Den Platz gibt es schon ewig. Aber erst seit Mitte der 80er wird hier geskatet. Porträtmodus und gut.
2: Wie wird man Model?
1: Das dauert Jahre. Man braucht den richtigen Blick.
2: Diesen?
0: Nico ist jetzt unter die Schauspieler gegangen.
1: Redest du mit mir?
0: Trotzdem skatet er am Limit.
1: Acting und Skating sind schwer unter einen Hut zu bringen. Man unterschreibt den Vertrag und gehört ihnen mit Haut und Haaren. Wenn da steht, kein Skaten, nimmt man sich zurück. Das fällt mir echt schwer. Ich bin gern Schauspieler, aber noch lieber Skater.
2: Angeblich fährt Nico immer ohne Shirt.
1: Ich fahre gern ohne Shirt. Vor allem in der Sonne. Das Wetter ist einfach zu schön für ein Shirt. Ihr täte etwas Farbe auch gut.
2: Stimmt.
1: Also.
2: Chico Brands ist auch dabei. Die Skateboard-Legende.
1: Was für eine Session.
6: That was dope. Damn.
1: If you're a skateboarder, als Skateboarder sollte man sich auch an Hillbombs versuchen.
8: Bombing hills.
1: Hügel sind krass.
2: Das muss eine der steilsten Straßen sein.
1: Und ob. In einem Instagram-Account über die Stadt steht, das ist die drittsteilste in San Francisco. Ich habe sie als Switchbomb gemacht. Mit einem Big Spin vom Bordstein, dann abwärts. Der Big Spin war grenzwertig, aber ich dachte mir, was soll's, ich zieh's durch.
2: Gelten diese Tricks auch bei einem Powerslide?
1: Bei einer Hillbomb sollte man Powerslides vermeiden. Es geht mehr um das Ursprüngliche. Powerslides sind so eine Art Sicherheitsnetz.
2: Wir fahren die Franklin Street runter. Dabei müssen wir die Ampel bei Grün erwischen. Nicht nachmachen.

0: Ich brauch Vorsprung.
1: Nein, du machst das super. Einen Hügel runter zu rasen ist Freiheit. Du sprengst die Ketten und wirst eins mit dem Wind. Alle Sorgen sind vergessen. Egal, ob man glücklich, traurig, sauer oder besorgt ist. Beim Hillbombing lässt man alle Gefühle raus.
0: Dein Lieblingsskatepark?
2: SF?
1: Ja. Wir sind jeden Tag hier, bis die Lichter ausgehen.
0: Verrückt. Walker Ryan und Jack Curtin sind mit von der Partie.

0: Jack Cotton Switchback Smith.
1: Für mich ist San Francisco hier am authentischsten.
0: Der Platz ist belegt.
1: Noch.
0: Den Spot habe ich als Kind in Videos gesehen.
1: Der Backblunt Kickflip von Josh Matthew, einer meiner Lieblingstricks.
0: Ich war hier bei Thiago Lemus Switchback Tail One Foot.
1: Du warst dabei? Krass.
2: Yes, sir.

0: Viele der klassischen Spots wurden neu belebt. Pier 7, die Bibliothek. Dahin zieht es Skateboarder aus der ganzen Welt, weil hier Skateboard-Geschichte geschrieben wurde.
1: Der Versuch, Mike York nachzumachen. Schwierig, er ist sehr gelenkig.
2: Beim Pier 7 kann man schlecht skaten. Zu viele Menschen. Manchmal rollt das Board auf die Straße und ein Auto fährt drüber.
1: Rissige Kanten.
2: Sehr sogar. Aber mit ein bisschen Butter flutscht es.
1: Versuchen wir es?
2: Klar. Ich hatte immer eine klare Vorstellung davon, wie ich in San Francisco und als Skateboarder wahrgenommen werden will. Bisher ist mir das recht gut gelungen. Ich hab's schon aufs Cover vom Thrasher-Magazin geschafft. Im San Francisco-Shirt. Danach habe ich meinen gelungenen Trick in einer Bar gefeiert. Das war's.
0: Man käme nie drauf, dass Nico berühmt ist. Wenn wir an einer Touristenattraktion skaten, muss er ständig anhalten, weil jemand ein Foto mit ihm möchte. Er ist total geduldig, ob

0: obwohl er eigentlich seinen Trick machen will. Und er bleibt immer authentisch.
1: Are you nervous?
2: Nervös?
1: All good people.
2: Wir feiern das Leben und Chico.
3: Und den Release von einem Board mit deinem Namen.
2: Das auch. Ich freue mich.
4: Larry, der nichts nutzt, kennt alle Zahlen. Gut gemacht.
2: Mein Kumpel Larry, Stimme der Wahrheit. Cheeks fragte, wann stellen wir was auf die Beine? Und ich, wann immer du willst.
5: Die Szene ist zurück in San Francisco. Und Jungs wie Nico halten sie lebendig. Ich wollte ihm ein ganz besonderes Geschenk machen.
2: Er hat mich mit einem Board geehrt. Krank. Für mich schließt sich der Kreis, wenn ich ein Foto mit einem asiatischen Kind mache. So war ich auch mal. Genau darauf bin ich stolz.
5: Er ist total beliebt. Man kann gar nicht anders, als ihn zu mögen.
6: Love him.
3: Krieg ich auch eins?
0: Er ist ein tolles Aushängeschild für San Francisco. Das ist cool.
2: Ich hatte von klein auf Ziele und die zeichneten sich immer klarer ab, je älter ich wurde. Unbedingt wollte ich meine Stadt, meine Eltern und meine Familie stolz machen.
3: Was bedeutet dir der Sport?
2: Skateboarding ist mein Leben. Ein Leben ohne Skaten kenne ich nicht. Es gehört einfach dazu.
3: Nico hat mir gelehrt, wie sich ein tapferer Kerl geduldig und unermüdlich drillt.
7: Patiently into relentless drill.
3: Alles, was er braucht, sind ein Skateboard, ein Hügel und eine Betonwand. Dann perfektioniert er seine Kunst und erfüllt sich den Wunsch seines jungen, mutigen Herzens.
7: Bravo, Nico.
2: Mein Opa konnte mit Worten umgehen.
3: Mit sowas hatte ich gar nicht gerechnet.
2: Sehr poetisch. Wie sich ein tapferer Kerl geduldig und unermüdlich drillt.
8: Beleza, Skaters! We're back in Brazil to meet a true street legend, Thiago Lemos. And we're here to find out what makes skating so powerful. Let's go!
9: Raised by the streets and fueled by a dream, Thiago Lemos hustled his way from the small town of Jaguariúna to the global stage. But before the legendary switchback tails and signature shoes, we've been given exclusive access to dive into Thiago's untold story, an underdog tale of a kid chasing something bigger. This is how Thiago turned his dream into a reality.
8: And you started skating here?
10: Yeah, I started skating here when I was 10 years old.
8: This is like a 90s skate park, right?
10: Yeah, yeah. The legend of Jaguariúna.
11: Começamos a andar de skate junto, né? Ele era um moleque dedicado. Ele era um moleque sempre, tipo, 100% skate. Onde você via, ele tava de skate. Ele nunca tava sem skate. Aí a pista, ela abria 8 horas. Aí umas 7 e pouquinho, a gente tava na pista sentado ali já esperando. E aí o senhorzinho aparecia, aí nós já falávamos, ô, você tá atrasado, nós queremos andar de skate.
8: Oh. Thiago, the vert skater.
10: I thought he was gonna fall the fifth, bro.